Dankeschön, vielen Dank. Voilà. The next song, nächstes Lied, is called I Feel Fine.